0: hofft auf eine absolute Mehrheit, um dann erstmals in Deutschland eine Landesregierung zu führen. Nach den Angriffen auf die Stromanlagen in Brandenburg und Nordrhein-Westfalen wird über einen besseren Schutz kritischer Infrastruktur diskutiert. Im Gespräch sind unter anderem Überwachungskameras und Drohnenabwehr.
1: Unionsfraktionsvize Kring sieht auch die Betreiber in der Verantwortung. Nötig seien etwa gesicherte Zäune, Alarmanlagen, zuverlässige IT, Stromgeneratoren und Vorräte. NRW-Innenminister Reul fordert zusätzliche Möglichkeiten für die Betreiber kritischer Infrastruktur. Bislang sei es ihnen nicht erlaubt, ihre Anlagen etwa zur Stromversorgung mit Videokameras zu überwachen. Eine Überwachung sei aber zwingend erforderlich. Und beim Datenschutz sei Deutschland sehr sensibel. Jetzt zeige sich, was das bedeute, so Reul. David Riemer, Berlin.
0: Billigbestellungen aus China sollen in der EU bald teurer werden. Ab November soll für kleine Pakete aus dem Onlinehandel eine neue Bearbeitungsgebühr fällig werden. Damit will die EU gegen die riesigen Mengen günstiger Importware vorgehen.
2: Die EU will den Direktversand aus Drittländern, vor allem China, zollfrei und fast unkontrolliert abschaffen. Was im November kommt, die Bearbeitungsgebühr, ist bereits die zweite Stufe des Plans. Schon im Juli fiel die bisherige Zollfreigrenze von 150 Euro. Seither gilt für die kleinen Sendungen ein Pauschalzoll von 3 Euro. Schon dieser Zoll hatte die Einfuhren sinken lassen. So soll es jetzt auch weitergehen, meint die EU. 6 Milliarden kleine Pakete kamen letztes Jahr noch in die EU, fast alle aus China. Dieter Ebeling, Brüssel.
0: Der VW-Aufsichtsrat hat sich überraschend auf ein Sparpaket geeinigt. Der Autobauer will in den kommenden Jahren weitere 50.000 Stellen streichen. Diese Anpassung der weltweiten Personalkapazitäten sei notwendig, um die Ziele des Transformationsprogramms zu erreichen, teilte der Konzern mit. 4 Werke stehen auf der Kippe. Dabei geht es um die Standorte Emden, Zwickau, Hannover und Neckarsulm.
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0: ist Freitag und wir starten mit einer Legende rein. Ganz viel Kerzenschein, Feuerzeuge, vielleicht ein paar Wunderlichter. Und Mariah Carey, die euch in diesen Freitagmorgen begleitet mit Hero, ein Song unseres Lebens. Oh Mann, ey, ich mache mich gerade selbst an. Außerdem gibt's auch so ein bisschen Druck auf den Kessel um kurz nach fünf. The Kid LAROI, Justin Bieber und Stay, auch den gibt's gleich im Best Musikmix für Rheinland-Pfalz. Heute sommerlich.
1: Ja, wir haben geiles Freitagswetter, bis zu 30 Grad und überall bekommen wir nach und nach etwas Sonne ab. Das Wochenende bleibt dann ähnlich warm, aber mit ein bisschen mehr Wolken. Aktuell in Koblenz 19, in Rotalb in der Südwestpfalz 17 und in Sentscheid in der Eifel auch schon 17 Grad. Ist krass,
0: also heute,
1: ne?
0: Morgen deutlich wärmer, ja, als die letzten Tage. Ich will nur kurz sagen, Solin auch alles richtig gemacht. Heute einfach nur ein Top an.
1: Ja.
0: Knapp. Heißt ärmellos. Ja, knapp. Und ich habe auch heute ausnahmsweise mal wieder kurze Hosen an.
1: Hast
0: weil ich dachte,
1: du?
0: Ja,
1: hab aber gar nicht gesehen. Oh, guck mal. Also heute Hotpants und knappe Oberteile. So?
0: Ja, immer das, was Solin sagt.
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3: Ich bin Ursula Winkler. In Sachsen-Anhalt geht der Landtagswahlkampf in die letzte Phase. Zwei Tage vor dem Wahlsonntag veranstalten mehrere Parteien heute Abschlusskundgebungen und wollen um Stimmen der noch unentschlossenen Wählerinnen und Wähler kämpfen. Nach den jüngsten Umfragen geht die AfD mit einem klaren Vorsprung ins Rennen. Sie hofft auf eine absolute Mehrheit, um dann erstmals in Deutschland eine Landesregierung zu führen. Deutschland treibt seinen Plan zu sogenannten Return Hubs weiter voran. In diese geplanten Abschiebezentren sollen ausreisepflichtige Ausländer kommen, die nicht in ihre Herkunftsländer zurückgebracht werden können. Heute trifft sich Innenminister Dobrindt in Kopenhagen mit Vertretern aus den Niederlanden, Österreich, Griechenland und Dänemark für Gespräche.
4: Die Länder wollen diese Abschiebezentren gemeinsam in Staaten außerhalb der EU einrichten. Mit welchen Ländern man im Gespräch ist, ist aber vorerst vertraulich. In den sogenannten Return Hubs sollen Ausländer untergebracht werden, die nicht abgeschoben werden können. Zum Beispiel, weil sich ihr Heimatland im Krieg befindet oder sie nicht zurücknehmen will. Das kann abgelehnte Asylbewerber gleichermaßen betreffen wie Ausländer, die sich strafbar gemacht haben. Die Menschenrechtsorganisation Amnesty International warnt vor Menschenrechtsverletzungen. Sekretam Skandinavien.
3: Der Literpreis für Superbenzin E10 hat einen neuen Höchststand erreicht. Nach Angaben des ADAC kostete E10 zuletzt im bundesweiten Tagesdurchschnitt 2,22 Euro pro Liter.
5: Auch Diesel ist wieder teurer und kostete im Schnitt 2,28 Euro pro Liter. Grund für die gestiegenen Spritpreise sind unter anderem die wieder aufgenommenen US-Angriffe auf den Iran und die Gegenangriffe des Landes. Die neue Eskalation hat die Rohölpreise in die Höhe getrieben. Seit Wochenbeginn ist Rohöl der Sorte Brent um mehr als 5% teurer geworden. Auch das Niedrigwasser am Rhein hat die Preise zuletzt erhöht, weil dadurch die Transportkosten gestiegen sind. David Riemer, Nachrichtenredaktion.
3: Nach dem Fund eines verdächtigen Gegenstands an einem Umspannwerk in Dormagen zwischen Köln und Düsseldorf geht die Polizei von einem Sabotagedelikt aus. Den Ermittlern liege ein Bekennerschreiben vor, sagte ein Polizeisprecher der deutschen Presseagentur. In dieser Woche hatte es bereits zwei Angriffe auf Umspannwerke gegeben, in Bergheim bei Köln und in Brandenburg. Die Ermittler gehen auch bei diesen beiden Fällen von Sabotage aus.
0: Guten Morgen in die Autos. Wir haben es jetzt gleich 3 Minuten nach 5 und sehen, ach, herrlich. Es ist nichts los, keine Staus, keine Gefahrenmeldung. Geblitzt wird natürlich zum Beispiel auf der A650 Ludwigshafen Richtung Bad Dürkheim bei der Abfahrt Bruchwiesenstraße. Da sind 70 erlaubt. Oder aber auf der A61 bei Gundersheim Tempo 130. Aber ansonsten also wirklich alles sehr, sehr entspannt. Wenn ihr jetzt aber noch was seht, einen Stau, einen Unfall, vielleicht auch einen anderen Blitzer, einen neuen Blitzer, dann meldet es kostenlos, ruft uns an, schickt uns eine WhatsApp-Sprachnachricht an die 0800 8 und dreimal die 62. Eine gute Fahrt euch.
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1: Guten Morgen.
0: Ja, ich komme mir wirklich vor, ein bisschen wie das letzte Einhorn.
1: Wieso?
0: Erst warst du krank.
1: Ach so.
0: Laura kam aus der Elternzeit zurück. Dann ist Laura wieder da, du bist krank, dann kommst du zurück, jetzt ist Laura krank.
1: Du bist einfach ein Macher.
0: Was macht ihr mit mir? Was macht ihr mit mir? Fastboy, Clock, Born Again, guten Morgen.

0: mein Herz ist voll, voll, voll.
1: Oh.
0: Ich finde, so Songs gehen auch morgens immer noch mal besser runter als mittags. Mariah Carey und Hero. War das nicht schön?
1: Vor allem, wenn du noch im Auto sitzt, alles noch mal emotionaler, ne?
0: Ja.
1: Alles fährt so an dir vorbei und denkst du, dein Leben fährt an dir vorbei.
0: Wobei, ich glaube, im Moment fährt, glaube ich, gar nicht so viel an dir vorbei. Um die Uhrzeit, 11:05, ist nicht so viel los.
1: Ja.
0: Oh. Das war richtig schön jetzt, oder? Das war richtig schön jetzt. Hier ist RPR1, wir sind Ben Salzner und Azubine Solin.
1: Morgen.
0: Und meine Frage, hört es sich so an, wenn man sich über

0: Ich spiel's euch noch mal kurz. Unser Weinfestgeräusch. Und jetzt noch mal den Tipp verinnerlichen. Eher im Stehen als im Sitzen. Es geht um 11.100 Euro.
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2: Yay, Mahlzeit. Ich bin der Handwerker Peters, ihr könnt mich ja P nennen. So, was haben wir denn? Ah, ich sehe jetzt schon, die Scheuersaugmaschine von der Sporthalle läuft aus. Ja, kriegen wir hin. Liebe Hörerinnen und Hörer, kennt ihr diese schweren Geräte? Die sind klasse. Damit kannst du sogar einen Sporthallenboden so polieren, dass die beim Curling nicht mehr nachschrubben müssen. Ja, die Curlingsteine haben so viel Schwung, die krachen durch das Fenster. Beim Seniorenturnen entdecken die alten Muskeln an Stellen, da wussten die gar nicht, dass sie Stellen haben. Ach, der Stift Thorsten und ich, wir waren jetzt im Kaufland. Da gibt es jetzt Putzroboter. Die sehen aus wie der kleine R2-D2 von Star Wars. Eine Oma hat den für ihr Enkel

0: Penny halt nun ein Überraschungsei für den, die kauft. Ich hatte meinen Helm angezogen. Da sah der aus wie Bob der Baumeister. Den brauche ich für daheim. Ja, meine Frau regt sich ja immer auf. Ja, ich bin ein Mann. Ich brauche nur ein Putzmittel. Glasreiniger. Damit putzen Männer sogar Holztische. Aber alle Radiohörer werden das hier nachvollziehen können. Du wirst alt, wenn du zu der Musik putzt, zu der du früher gesoffen hast. Yay! So, fertig. Normal sollte das halten.
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0: Achtung, Kreischalarm. Ja, die Backstreet Boys sind am Start gleich mit diesem Song aus unserem Leben und Tampa City. Ein Hit von heute, Self-Aware, auch gleich dabei Richtung Mittagspause oder für alle Halbtagskräfte dann Richtung Wochenende. 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
0: Was ein schöner, langer Sommer. Das spüren wir heute wieder beim Wetter bei über 30 Grad. Wir haben aktuell in Eisenberg im Donnersbergkreis schon 29 Grad gemessen. Rennerod im Westerwald meldet 22, Kirn an der Nahe 28 und der RPA1-Wettertrend bringt uns morgen erstmal so ein paar Wolken. Kann auch ein bisschen Regen geben, aber dann lockert's auf wieder bei 24 bis 27 Grad.
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15: Die Themen um 12 Uhr. Sorgen vor Sabotage an der Stromversorgung und großes Lob für die Gastro in Rheinland-Pfalz.
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15: Ich bin Christian Semmet. Nach einem neuen Sabotageversuch auf die Stromversorgung in Nordrhein-Westfalen laufen die Ermittlungen auf Hochtouren. Nach dem Vorfall an einem Umspannwerk bei Dormagen untersucht die Polizei jetzt ein weiteres in Weißweiler bei Aachen. Der Hinweis auf diesen Ort kam laut Polizei durch ein Bekennerschreiben. RPA1-Reporterin Diana Kramer.
16: Schon nach den Vorfällen vom Dienstag in NRW und Südbrandenburg hatten die Ermittler einen möglichen Zusammenhang vermutet. Auch diese Orte werden laut Polizei in dem Bekennerschreiben erwähnt. Jetzt sollen offenbar wieder Abschussvorrichtungen mit Zeitschaltuhren für selbstgebaute Raketen entdeckt worden sein. Verfasser des Bekennerschreibens, das an die Taz ging, soll eine Einzelperson sein, laut Polizei aus Protest gegen die Nutzung fossiler Brennstoffe. Größere Schäden oder Stromausfälle gab es bislang zwar nicht, die Vielzahl der Vorkommnisse beunruhigt aber wohl viele.
15: Die internationale Funkausstellung öffnet heute für alle Technikfans. Fast 2000 Aussteller präsentieren in den nächsten Tagen ihre Produkte. Im Mittelpunkt stehen diesmal smarte Haushaltsgeräte, viele davon mit KI, wie beispielsweise Kühlschränke, die warnen, wenn ein Joghurt abzulaufen droht. Auch Brillen und Kopfhörer mit KI-Funktionen sollen vorgestellt werden. Außerdem präsentieren die ersten Hersteller Haushaltsroboter mit künstlicher Intelligenz. Die rheinland-pfälzischen Industrie- und Handelskammern haben 42 Hotels und Gastronomiebetriebe mit der Auszeichnung hervorragender Ausbildungsbetrieb geehrt. Bei einer Feier auf dem Hambacher Schloss wurden Unternehmen aus der Pfalz, aus Rheinhessen, dem Raum Trier und dem nördlichen Rheinland-Pfalz ausgezeichnet. Laut IHK engagieren sie sich besonders stark für ihre Azubis und sichern so Fachkräfte.
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17: Nach dem Wohnhausbrand in Bobhardt-Bad Salzig ist die B9 am Rhein wieder frei. Die Löscharbeiten sind am späten Abend abgeschlossen worden. Während des Einsatzes war die Bundesstraße voll gesperrt. Das Feuer war gestern aus noch ungeklärter Ursache im Dachstuhl des Gebäudes ausgebrochen. Verletzt wurde niemand. Brandursache und Schadenshöhe sind noch unklar. Dirk Köster, Bobhardt.
15: Und die gute Nachricht kommt aus der Südeifel. Wittlich investiert in zusätzliche Photovoltaikanlagen auf den städtischen Gebäuden. Wie die Verwaltung jetzt mitgeteilt hat, kommen zusätzliche Anlagen auf die Dächer einer Grundschule und zweier Kindertagesstätten. Sie sollen jährlich über 100.000 Kilowattstunden Strom erzeugen. Laut Stadt sind damit jetzt alle Gebäude in Wittlich mit PV-Anlagen ausgerüstet, auf denen das sinnvoll möglich ist. Das waren die RPR1 Nachrichten um 12. Mehr Themen aus der Region gibt's wieder um halb.
0: Der aktuellste Blitzer steht in Koblenz-Lützel, Brender Weg beim Netto. Auf der A1 Köln-Koblenz zwischen Raststätte-Villewest und Kreuz-Bediesheim 7 Kilometer Stau, hier dauert es 20 Minuten länger. A3 Köln-Frankfurt zwischen Rastplatz Welschehahn und Limburg-Nord 7 Kilometer Stau, rechnet damit eine halbe Stunde längerer Fahrzeit. A5 Heidelberg-Darmstadt zwischen Heppenheim und Seeham-Jugendheim stockt es auf 5 Kilometer. A48 Dermbach-Koblenz zwischen Dreieck Dermbach und Bendorfer Brücke 4 Kilometer Stau, 20 Minuten plus. A61 Ludwigshafen-Koblenz zwischen Dorsheim und Erbacher Talbrücke 10 Kilometer Stau, hier ist es eine halbe Stunde plus. A61 Köln-Koblenz zwischen Rheinbach und Dreieckbad Neuenahr-Ahrweiler 4 Kilometer stockend. Dann die A67 in Richtung Darmstadt zwischen Lorsch und Funkstadt 8 Kilometer Stau, hier dauert es 20 Minuten länger. Und die Landstraße im Kreis Main-Koblenz bei Nickenich. In beiden Richtungen wird ein Unfall aufgenommen, die ist da gesperrt. Am besten über Nickenich fahren, das wäre die empfohlene Umleitung. Euch allen da, wo es geht, eine gute und sichere Fahrt.
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0: Und da begrüße ich Jens Baumgart.
10: Hallo am Freitag. Ihr benutzt noch einen ganz normalen Herd oder einen ganz normalen Kühlschrank? Das war gestern. Ab heute gibt es alles mit KI. Auf der IFA in Berlin werden die neuesten, kuriosen Modelle vorgestellt, was die alles können. Das verraten wir euch in dieser Stunde.

0: euch einen schönen Freitag bei RPA1. Hier sind die Top-Themen am Mittag. Ja, es ist fast spannender als vor einer Bundestagswahl. Die gesamte Politik schaut am Sonntag nach Sachsen-Anhalt. Normalerweise eine Gegend, die für uns in Rheinland-Pfalz weit weg liegt. Allerdings sollte bei der Landtagswahl die AfD wirklich eine absolute Mehrheit der Sitze holen. Und das ist denkbar. Dann werden überall in Deutschland eine Menge Fragezeichen auftauchen. RPA1-Reporter Olaf Holzbach. Olaf, in Rheinland-Pfalz sogar ein besonders großes Fragezeichen.
1: Das ist so, denn Rheinland-Pfalz übergibt am 1. Oktober turnusgemäß den Vorsitz der Ministerpräsidentenkonferenz an Sachsen-Anhalt. Und das könnte dann, je nach Verlauf am Sonntag, eine unangenehme Aufgabe für Gordon Schnieder werden. Er selbst sieht das noch nicht.
2: Also ich fange jetzt nicht an, Spielereien zu machen, ob wir schon verloren haben, weil 30% extremistisch wählen oder 40%. Ich will in der demokratischen Mitte eine Mehrheit. Dafür kämpfe ich und dafür setze ich mich ein. Natürlich macht uns das alles Sorgen. Aber ich nehme noch nicht Ergebnisse schon oder negativ vorweg und sage, es ist alles schon verloren.
1: Prinzip Hoffnung. Also bei ihm, letzte Umfragen zeigen auch, dass es eine Mehrheit gegen die AfD geben kann. Falls nicht, übergibt Rheinland-Pfalz den MPK-Vorsitz vielleicht an ein anderes Land.
0: Aber eine Mehrheit gegen die AfD, rechnerisch vielleicht okay, aber politisch?
1: Ja, das wäre dann wieder so ein Allparteiengemisch. Schwarz-Rot-Grün von der Linken irgendwie gestützt. CDU-Mann Schnieder hörbar mit Bauchschmerzen.
2: Das ist für mich hier undenkbar. Ich sehe gerade bei der insgesamten Bundeslinken Tendenzen, die ich nicht mehr im demokratischen Spektrum sehe. Aber ich kann den Kollegen im Osten auch nicht vorgreifen. Die müssen schauen, wie sie nachher dieses Land auch regiert bekommen.
1: Das bekannte Problem der CDU, nach rechts die Brandmauer, nach links der Unvereinbarkeitsbeschluss. Auf Dauer wird das vermutlich zu eng.
0: Und vielleicht schon am Sonntag. Sachsen-Anhalt wählt und auch Rheinland-Pfalz schaut gespannt nach Osten.

0: Heckenheim 8 Kilometer Stau, hier 40 Minuten mehr. Auch 40 Minuten plus auf der A61 Koblenz Richtung Ludwigshafen zwischen Alzey und Kreuz Ludwigshafen 9 Kilometer Stau. Nochmal die A61 Koblenz Richtung Ludwigshafen zwischen Gundersheim und Worms-Mörstadt ist ein Unfall passiert. Hier bitte an die Gasse für Rettungs- und Einsatzfahrzeuge denken. A65 Landau Richtung Ludwigshafen zwischen Neustadt-Weinstraße Süd und Neustadt-Weinstraße Nord 2 Kilometer Stau, 20 Minuten plus. A671, auch 20 Minuten mehr. Wiesbaden Richtung Mainz zwischen Mainz-Kastell und Mainz-Spitzdreieck. 3 Kilometer Stau hier. Und Jacqueline ist noch dran. Du hast eine Gefahrenmeldung. Erzähl mal.
1: Auf der Neuwieder Brücke B256 ist ein Fahrzeug liegen geblieben Richtung Rengsdorf.
0: Danke, Jacqueline, fürs Bescheid sagen. Und das war's. Es sei denn, ihr habt auch noch was gesehen, so wie Jacqueline, dann sagt Bescheid. Anrufen oder WhatsApp schicken. Die kostenlose Nummer dazu ist die 0800 8 und 3 mal die 62. Euch über eine gute und vor allem sichere Fahrt.
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0: Camper City. Self-aware bei RPA1 und das Wochenende steht vor der Tür. Die Sonne scheint und wir brauchen gute Laune-Songs. Und ich freue mich total, denn auf euch ist halt Verlass. Ihr habt die besten Musikwünsche parat.
1: Hi, ich bin die Zoe aus Mayen und mein Musikwunsch ist Feel Good Incorporated von den Gorillas. Das ist eins meiner Lieblingslieder. Und ich grüße alle meine Mayener.
0: Ja, die Grüße sind hiermit ausgerichtet. Und mit einem grandiosen Musikwunsch verpassen wir jetzt allen hier den perfekten Start ins Wochenende. Wenn ihr auch einen Songwunsch habt, gerne her damit. Anrufen oder WhatsApp-Sprachnachricht schicken an die 0800 8 und 3 mal die 2.

0: Glockenbach und Klock-Klock mit Brooklyn. Ihr hört ab, ja, einen schönen Freitagnachmittag euch. Und sollte bei euch der Samstag routinemäßig der Tag sein, an dem geputzt wird, gibt's dafür jetzt Tipps von unserem Handwerker Peters aus Nickenich in der Eifel.
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2: Yay, Mahlzeit. Ich bin der Handwerker Peters, ihr könnt mich ja P nennen. So, was haben wir denn? Ah, ich sehe jetzt schon, die Scheuersaugmaschine von der Sporthalle läuft aus. Ja, kriegen wir hin. Liebe Hörerinnen und Hörer, kennt ihr diese schweren Geräte? Die sind klasse. Damit kannst du sogar einen Sporthallenboden so polieren, dass die beim Curling nicht mehr nachschrubben müssen. Ja, die Curlingsteine haben so viel Schwung, die krachen durch das Fenster. Beim Seniorenturnen entdecken die alten Muskeln an Stellen, da wussten die gar nicht, dass sie Stellen haben. Ach, der Stift Thorsten und ich, wir waren jetzt im Kaufland. Da gibt es jetzt Putzroboter. Die sehen aus wie der kleine R2-D2 von Star Wars. Eine Oma hat den für ihr Enkelchen gehalten und ein Überraschungsei für den gekauft. Ich hatte ihm meinen Helm angezogen. Da sah der aus wie Bob der Baumeister. Den brauche ich für daheim. Ja, meine Frau regt sich ja immer auf. Ja, ich bin ein Mann, ich brauche nur ein Putzmittel, Glasreiniger. Damit putzen Männer sogar Holztische. Aber alle Radiohörer werden das hier nachvollziehen können. Du wirst alt, wenn du zu der Musik putzt, zu der du früher gesoffen hast. Yay, so, fertig. Normal sollte das halt.
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5: Und gleich Elena Miles. So geht's entspannt in Richtung Wochenende. Black Velvet, ein Song unseres Lebens. Hört ihr nach 5. Und, Überraschung, Überraschung, Miley Cyrus hat einen neuen Song. Let's go. Best Pursuers heißt die Nummer. Hören wir gleich komplett. Hier bei RPA 1, das ist der beste Musikmix für Rheinland-Pfalz.
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5: Ach, so ein richtig schöner, sonniger Freitag. Bisschen Wind, aber auch schön warm. In Landau in der Pfalz 31 Grad gemessen. Oberfell an der Mosel meldet 27, Maischoss an der A24 und in Daun in der Vulkaneifel 23 Grad. Und RPR1 Wetterexperte Dominik Jung, wie geht's weiter?
12: Morgen zunächst noch ein paar Restwolken mit Regen, ein paar Regentropfen aus dem Regen der vergangenen Nacht. Aber dann wird's richtig freundlich werden mit viel Sonnenschein und nachmittags gibt's sommerliche Temperaturen.
5: Ja, bis 26 Grad sind da drin. Wir freuen uns drauf.
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13: Die Themen um 17 Uhr. Zwei Verdächtige nach Brandanschlägen in Untersuchungshaft und Förderprogramm für Natur, Klima und Artenvielfalt in der Landwirtschaft freigeschaltet.
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13: Ich bin Christian Semmet. Nach mehreren Attacken auf das Stromnetz in Deutschland befürchtet das Bundesinnenministerium noch weitere Sabotageversuche. Alleine heute gab es zwei weitere Verdachtsfälle an Umspannwerken. Nach dem Brandanschlag auf eine Baustelle in unmittelbarer Nähe zum Münchner Rüstungsunternehmen sind unterdessen zwei Tatverdächtige in Untersuchungshaft gekommen. RPA1-Reporter Ronny Thorau.
14: Die Tatverdächtigen, eine 28-jährige Bulgarin und ein 10 Jahre älterer Bulgare, sollen aus einem Auto heraus Brandsätze auf die bayerischen Rüstungsfirmen geworfen haben. Großer Schaden entstand nicht. Die Ermittler gehen von einem politischen Motiv aus, weil die angegriffenen Firmen auch ukrainische Streitkräfte beliefern. Die Angriffe der letzten Tage auf Stromanlagen in Deutschland reklamiert ein einzelner 48-Jähriger in Bekennerschreiben für sich. Die Polizei prüft aber noch, ob es sich um einen Tatverdächtigen oder einen Trittbrettfahrer handelt.
13: Rund die Hälfte der 50.000 Stellen, die bei VW gestrichen werden sollen, fallen in Deutschland weg. Das sagte Niedersachsens Ministerpräsident Lies. Der SPD-Politiker ist auch im Aufsichtsrat bei VW. Die Stellenstreichungen sind Teil eines harten Sparkurses, den der Konzern angekündigt hat. Beim Bündnis Sarah Wagenknecht in Thüringen herrscht Chaos. Weitere BSW-Abgeordnete wollen Partei und Fraktion im Landtag verlassen. Darunter sind auch alle drei BSW-Minister. Die Thüringer Landesregierung wollen sie aber weiter mittragen. Landwirte, die in Rheinland-Pfalz mehr für Natur, Klima und Artenvielfalt auf dem Acker oder auf der Wiese machen, können dafür wieder Fördergelder beantragen. Anträge für passende Förderprogramme sind noch bis zum 18. September möglich. Das sagt das Dienstleistungszentrum Ländlicher Raum. Neu ist, das Ganze läuft zum ersten Mal nur digital als landwirtschaftlicher elektronischer Antrag, kurz LEA. Die Förderung gilt dann ab Januar 2027 für 3 Jahre.
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15: Zugegeben, so mancher Job ist wahrscheinlich schon gruselig genug, aber mit dem hier kann wahrscheinlich keiner mithalten. Der Eifelpark Gondorf sucht noch Erschrecker für die Halloween-Zeit. Dafür gibt's morgen Nachmittag ein richtiges Casting. Was man tun muss? Halloween lieben und die Leidenschaft fürs Erschrecken mitbringen. Bezahlt wird das Ganze auch auf Minijob-Basis. Sebastian Hoffmann, Gondorf.
13: Und die gute Nachricht kommt vom Rhein, der Mosel und aus der Eifel. Im Kreis Main-Koblenz startet am 10. Oktober ein neues digitales Tourismusprojekt. Mit der App MYK Spuren der Zeit können Nutzer historische Orte im Landkreis per Augmented Reality neu entdecken. Mit dem Smartphone werden an 7 Stationen Geschichten und historische Figuren digital lebendig, darunter die Burg Eltz, Monreal und der Laacher See. Das waren die RPR1 Nachrichten um 17 Uhr. Mehr Themen aus der Region gibt's wieder um 9:30.
5: Der Blick auf die Straßen. Erstmal Blitzer. Da haben wir einen in Budenheim oder zwischen Budenheim und Heidesheim bei der Pferdekoppel. 50 ist hier erlaubt. Und in Koblenz in der Goldgrube, Beatusstraße Richtung Hauptbahnhof, steht auch ein Blitzer. Und auch hier bei Tempo 50. Jetzt die aktuellen Staus und Gefahrenmeldungen und auf die A1 Köln Richtung Koblenz zwischen Gleuel und Kreuz Bliesheim. 8 Kilometer Stau, 20 Minuten dauert's länger. A6 Heilbronn Richtung Mannheim zwischen Schwetzingen-Hockenheim und Mannheim. Im Schwetzingen 3 Kilometer Stau, 25 Minuten plus. Auch die Gegenrichtung ist dick. A6 Mannheim Richtung Heilbronn zwischen Firnheimer Kreuz und Schwetzingen-Hockenheim 9 Kilometer Stau, 20 Minuten mehr. Da ist Anreiseverkehr fürs Glücksgefühle-Festival. Müsst ihr euch drauf einstellen. A60 Rüsselsheim Richtung Mainz zwischen Rüsselsheimer Dreieck und Mainspitzdreieck. Eine ungesicherte Unfallstelle auf der linken Spur. 6 Kilometer Stau, 40 Minuten dauert's länger. Die A61 Koblenz Richtung Ludwigshafen zwischen Gundersheim und Worms-Mörstadt hat es einen Unfall gegeben. Denkt an die Rettungsgasse, der Unfall wird aufgenommen. Ab Alzey sind hier 16 Kilometer Stau, ihr braucht 40 Minuten länger. Wow. Auch 40 Minuten plus auf der A671 Wiesbaden Richtung Mainz zwischen Mainz-Kastell und Gustavsburg. Hier sind es zwar nur 2 Kilometer Stau, aber eben trotzdem 40 Minuten länger. Und eine Meldung noch von der B10 Pirmasens Richtung Karlsruhe. Staufertunnel in beiden Richtungen Vorsicht, da ist ein Fahrzeug liegen geblieben und es befinden sich Personen an oder auf der Fahrbahn. Und das war's. Es sei denn, ihr habt noch irgendwas anderes gesehen, dann könnt ihr es gern sagen. Anrufen oder WhatsApp schicken. Die kostenlose Nummer zum All ist die 0800 8 und 3 mal die 62. Euch über eine gute und vor allem sichere Fahrt.
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5: Freitag ist es. Oh, die Sonne scheint. Auf uns wartet ein wunderschönes Wochenende. Ich hoffe, ihr seid auf dem Weg in den Feierabend. Macht's euch schön. Ich bin Selina Schmidt, gleich auf der Playlist Elena Miles mit Black Velvet. Und das ist Keigo, Khalid und Griffin mit Safe.

0: Seit heute ist er raus, der neue Song von Miley Cyrus. Let's go.
1: Wow. Das klingt vielversprechend. Wir hören uns die Nummer an. Lieben wir jetzt schon. Seit neuestem nennt sich übrigens Miley Cyrus noch Miley. Und mit dem neuen Song Best Pursuers kündigt sie auch ihr neues Album mit dem gleichen Namen an. In 2 Wochen soll ihr 10. Studioalbum schon kommen und bis dahin überbrücken wir die Zeit mit diesem Banger. Das ist ganz neu bei RPA 1, Miley Cyrus oder nur noch Miley mit Best Pursuers. Let's go.

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8: Guten Abend am Freitag. Hier ist der Tag in Rheinland-Pfalz bei RPA1 und es ist 6:30.
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9: Mit Sabine Koppers, guten Abend. Landwirte, die in Rheinland-Pfalz mehr für Natur, Klima und Artenvielfalt auf dem Acker oder auf der Wiese machen, können sich dafür Geld wiederholen. Anträge für passende Förderprogramme sind noch bis 18. September möglich, sagt das Dienstleistungszentrum Ländlicher Raum. Neu ist, das Ganze läuft erstmals nur digital. Die Förderung gilt dann ab Januar 2027 für 3 Jahre. Noch immer herrscht Niedrigwasser im Rhein, für die Aufräumtrupps von Rhein Cleanup eine besondere Situation. Samstag in einer Woche ziehen sie wieder los von Neuwied bis Wörth und auch an Moselnaar und Lahn. Teilnehmende Vereine und Gruppen haben Warnhinweise bekommen, wenn sie etwa auf alte Munition stoßen, sagt Willi Kohlmann, der Rhein Cleanup-Koordinator für Rheinland-Pfalz.
10: Würden wir den Kampfmittelräumdienst informieren und die Uferzone ist zwar noch etwas breiter gegenüber dem Normalstand, da wird bestimmt ein bisschen mehr zum Vorschein kommen an Müll, aber wir denken hauptsächlich an den Uferbereich, wo zwangsläufig dieser Müll dann ins Wasser kommt.
9: Mehrere Bundeswehrstandorte im Norden des Landes proben an diesem Wochenende den Ernstfall. Die Übung findet außerhalb der Kasernen statt, in Koblenz und den Kreisen Mayen, Koblenz, Rhein-Hunsrück und Neuwied. Dort werden in den nächsten Tagen viele Militärfahrzeuge unterwegs sein. Außerdem können Schussgeräusche zu hören sein, aber nur durch Platzpatronen. Und es werden auch Drohnen durch die Luft fliegen. Eine Gefahr besteht laut Bundeswehr aber ausdrücklich nicht.
11: 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Jetzt der Blick auf die Straßen. Und es wird geblitzt bei euch in Frankenstein im Kreis Kaiserslautern in der Hauptstraße. Und in Schweißweiler im Donnersbergkreis an der Eisenschmelz steht auch ein Blitzer. Jetzt die aktuellen Staus und Gefahrenmeldungen hier auf die A3 Frankfurt Richtung Köln. Zwischen Wiesbadener Kreuz und Wiesbaden-Niedernhausen steht ein defektes Fahrzeug. Die A6 Heilbronn Richtung Mannheim. Zwischen Schwetzingen-Hockenheim und Mannheim-Schwetzingen steht ein defektes Fahrzeug. Deswegen 3 Kilometer Stau und 25 Minuten Zeit. Verzug. Die A61 Köln Richtung Koblenz zwischen Rheinbach und Dreigbad Neuenahr-Ahrweiler 4 Kilometer Stau, 10 Minuten dauert es länger. A61 Richtung Ludwigshafen zwischen Kreuz Worms und Kreuz Ludwigshafen 8 Kilometer stockend, hier braucht ihr eine Viertelstunde länger. Und auch eine Viertelstunde Zeitverzug auf der A67 Richtung Mannheim zwischen Darmstädter Kreuz und Funkstadt, da sind es 4 Kilometer Stau. Und das war's, es sei denn, ihr habt noch was anderes gesehen, dann sagt's gern. Die kostenlose Nummer zum Anrufen oder WhatsApp schicken ist die 0800 8 und dreimal die 62. Euch über eine gute und vor allem sichere Fahrt.
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0: So klingen die 80er hier bei RPA 1, Culture Club mit Karma Chameleon. Ihr hört der Tag in Rheinland-Pfalz.
1: Hallo, guten Abend.
0: Ja, und ein Nobelpreis für vergrabene Unterhosen im Westerwald. Klingt wie ein Witz, ist aber echte Wissenschaft.
1: Ja, bei der diesjährigen alternativen Nobelpreisverleihung ist jetzt eine Studie der Uni Zürich ausgezeichnet worden, die aber auch schon beim Forstamt Hachenburg im Westerwald durchgeführt wurde. Und dabei wurden, Achtung, Baumwollunterhosen vergraben, um die Bodenqualität zu prüfen. RPA1-Reporter Dirk Köster, es klingt schon ziemlich bescheuert, ne?
2: Ja, aber liefert echte Erkenntnisse. Je stärker die Baumwollschlüpfer nach ein paar Wochen zerfressen sind, desto lebendiger und gesünder ist der Boden, heißt es. Das wollen wir auch mal ausprobieren, hat sich das Forstamt Hachenburg gesagt und Bürgerinnen und Bürger aufgerufen, Unterhosen in Gärten, Beeten oder im Wald zu vergraben. Nach 2 Monaten war davon oft nicht mehr als das Gummiband übrig. Also rund um Hachenburg ist offenbar noch richtig Power in der Erde. Tja, und jetzt wissen die Westerwälder, ihre alte Unterwäsche ist sogar nobelpreiswürdig.
1: Also dieser alternative Nobelpreis ist ein bisschen schräg, ich hab's schon gesagt. Wer wird denn da überhaupt ausgezeichnet, Dirk?
2: Also prämiert wird echte Forschung, die erst zum Lachen und dann zum Nachdenken anregt. Absurde Themen mit echtem Erkenntnisgewinn wie spritzfreie Urinale oder eben der Unterhosencheck. Die Preisverleihung gleicht übrigens eher einem Kasperletheater. Das Publikum bewirft die Bühne mit Papierfliegern und als Trophäe gibt's Billigkram, der fast schon beim Hinsehen auseinanderfällt. Dieses Jahr übrigens ein Plastikfuß mit Pilzbefall.
1: Mit Unterhosen die Bodenqualität prüfen. Naja, Sachen gibt's.

0: Neu bei RPR 1, Loy und David Puentes, Golden Summer. Und apropos, wer hat schon den Grill an? Jede Wette, ganz viele Rheinland-Pfälzerinnen und Rheinland-Pfälzer.
1: Ja, bei mir zu Hause in Idar-Oberstein ist bei so einem Wetter Grillen absolut Pflicht, Spießbraten und so.
0: Haut
1: also,
0: rein.
1: Jawohl, also RPR 1 Wetterexperte Dominik Jung, es wird ein super tolles Wochenende, auch heute Abend. Bleibt's schön.
2: Ja, heute Abend auch, ist es schon sehr freundlich. Nur in der kommenden Nacht, da muss man ein bisschen aufpassen, wer da spät unterwegs ist, sollte besser einen Regenschirm mitnehmen. Da zieht so eine kleine Regenfront über uns hinweg. Die verzieht sich aber morgen Vormittag ziemlich schnell und dann kommt die Sonne zum Vorschein. Und deswegen morgen Nachmittag überall richtig schöne Spätsommerwetter. Temperaturen so um die 25 Grad an Rhein, Nahe und Mosel. Vielleicht auch mal ein bisschen darüber. Und das Wetter am Sonntag, tolles Sommerwetter. Egal ob in der Eifel oder in der Südpfalz, es lacht die Sonne vom Himmel herab. Perfektes Wetter für eine Wanderung oder für einen Ausflug.
1: Kurzer Blick auf nächste Woche, Dominik.
2: Vor allen Dingen der Montag bringt nochmal sommerliche Temperaturen, dann sogar in der Südpfalz bis 31 oder 32 Grad. Das ist dann aber wahrscheinlich erstmal der letzte heiße Tag bei uns in Rheinland-Pfalz. Ab Dienstag kühler, etwas wechselhafter und dieser Trend bleibt auch am Mittwoch und Donnerstag erhalten. Eher frischer um 20 Grad, nachts zum Teil nur um 10 Grad und ab und zu kann es mal ein paar Regenschauer geben. Deswegen mein Tipp, das kommende Wochenende unbedingt ausnutzen.
1: Und das starten wir genau jetzt. Schönes Wochenende.

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3: Schönen Freitag euch, gleich mit Harry Styles. Der hat echt ein Händchen für so entspannte Ohrwurm-Songs. American Girls, Hit von heute, gibt's gleich nach 19 Uhr. Und außerdem 90er. Von Roxette. Sleeping in my car. Auch gleich hier bei RPR1. 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
3: Ach, so ein richtig schöner Spätsommerabend. Aktuell gemessen bei euch in Limburger Hof im Rhein-Pfalz-Kreis 30 Grad. Laubenheim in Rheinhessen 28, in Idar-Oberstein an der Nahe noch 26 und in Kestert am Rhein auch 26 Grad. In der Nacht zieht ein bisschen Regen durch. Die Werte gehen auf 12 bis 17 Grad zurück. Die Wolken und ein bisschen Regen halten sich aber zum Glück nur morgen früh noch kurz. Dann wieder richtig schön und bis 26 Grad. Und der Spätsommer geht auch am Sonntag noch weiter. Da werden es bis 29 Grad.
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10: Ich bin Christian Semmet. Nach den Angriffen auf Umspannwerke in Nordrhein-Westfalen und Brandenburg hat die Polizei einen LKW gestürmt, der dem Tatverdächtigen gehören soll. Der 49-Jährige werde zu Fuß nicht weit kommen, sagte der nordrhein-westfälische Innenminister Reul am Abend. Ein Bekennerschreiben halten die Behörden für echt, so Bundesinnenminister Dobrindt.
11: Die Handschrift, die man da erkennen kann, sie ist als authentisch identifiziert. Das Wissen, was offenbart wird in diesen Schreiben, das ist eindeutiges Täterwissen und von daher kann man davon ausgehen, dass erstmal die Indizien dafür sprechen, dass wir es hier mit dem Täter zu tun haben, aber wir befinden uns immer noch im Bereich der Verdachtssituation.
10: Im Fall des Brandanschlags in der Nähe von Rüstungsfirmen in München gab es unterdessen Festnahmen. 2 Tatverdächtige aus Bulgarien sitzen jetzt in Untersuchungshaft. Rund die Hälfte der 50.000 Stellen, die bei VW gestrichen werden sollen, fallen in Deutschland weg. Das sagte Niedersachsens Ministerpräsident Lies. Der SPD-Politiker ist auch im Aufsichtsrat bei VW. Die Stellenstreichungen sind Teil eines harten Sparkurses, den der Konzern angekündigt hat. Beim Bündnis Sarah Wagenknecht in Thüringen herrscht Chaos. Weitere BSW-Abgeordnete wollen Partei und Fraktion im Landtag verlassen. Darunter sind auch alle 3 BSW-Minister. Die Thüringer Landesregierung wollen sie aber weiter mittragen. Im Kreis Bad Dürkheim kämpft die Feuerwehr aktuell gegen einen Waldbrand. Das hat die Polizei Bad Dürkheim gegenüber RPR1 bestätigt. Zuvor hatten uns Hörer Rauchsäulen gemeldet. Demnach soll zwischen Weisenheim am Berg und Bobenheim am Berg ein Waldstück in Flammen stehen. Laut Polizei besteht derzeit keine Gefahr für die Anwohner in der Region.
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12: Die Vorbereitungen für das nächste Rhein-Clean-Up laufen am Samstag. In einer Woche sind die Müllsammeltruppen wieder unterwegs. An insgesamt 30 Flüssen ziehen sie los, auch an Mosel, Nahe, Ahr, Lahn und Selz. Wegen des Niedrigwassers haben die Veranstalter Warnhinweise verteilt, etwa für den Fall, dass alte Sprengkörper auftauchen sollten. Der Rhein-Clean-Up-Koordinator für Rheinland-Pfalz, Willi Kohlmann.
13: Da wird
0: bestimmt vielleicht ein bisschen mehr zum Vorschein kommen an Müll, als es vorher war. Wenn es zum Beispiel um einen Kampfmittelgegenstand ging, würden wir den Kampfmittelräumdienst informieren und die kommen dann und entsorgen dann dieses Gefahrgut, muss man sagen. Ja.
12: Im vergangenen Jahr hatten bundesweit rund 50.000 Menschen beim Clean-up mitgemacht. Olaf Holzbach aus Mainz.
10: Das waren die RPR1 Nachrichten um 19 Uhr.
3: Und wir gucken gemeinsam auf die Straßen. Da haben wir einen Blitzer bei euch in Gundersheim im Kreis Alzey-Worms in der Donnersberger Straße bei Tempo 70. Und in Ludwigshafen in der Sternstraße wird auch geblitzt. Hier ist 50 erlaubt. Jetzt die aktuellen Staus und Gefahrenmeldungen und auf die A3 Frankfurt Richtung Köln. Zwischen Frankfurt am Main Flughafen und Mönchhof Dreieck 4 Kilometer Stau. 25 Minuten dauert's länger. Die A61 Richtung Koblenz zwischen Kreuz Worms und Worms-Mörstadt. Vorsicht, da steht ein defektes Fahrzeug. Und ihr habt es in den Nachrichten gehört, es gibt aktuell einen Waldbrand zwischen Weisenheim am Berg und Bobenheim am Berg. Da kommt es zu starker Rauchentwicklung, kann zu Sichtbehinderungen führen. Bitte vorsichtig fahren und Anwohner sollten Fenster und Türen geschlossen halten. Und das war's. Es sei denn, ihr habt noch irgendwas anderes gesehen, dann sagt's gern. Die kostenlose Nummer zum Anrufen oder WhatsApp schicken ist die 0800 8 und 3 mal die 62. Euch überall eine gute Fahrt.
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3: Zeit für Wochenende, oder? Genug gearbeitet für diese Woche. Ich hoffe zumindest, ihr seid auch schon im gemütlichen Teil des Tages angekommen. Legt die Füße hoch oder macht Party, was ihr wollt. Jetzt mit Hurts und Purple Disco Machine, Wonderful Life 25.

0: Wir feiern den Freitag, das Wochenende naht und David Banks aus unserer Musikredaktion ist bei mir. Hi David.
1: Hallihallo.
0: Und wir reden über Alex Warren. Die pure Stimmgewalt. Ordinary. Letztes Jahr kam er damit ums Eck.
1: Ja. Schön gesagt, ums Eck, hat mal kurz alles wegrasiert, was da so geht. Jede Chart dominiert, die man da draußen so kennt. Und ich glaube, auch wirtschaftlich hat es sich gelohnt für ihn.
0: Obwohl man sagen muss, wir haben ja in der Woche auch schon geklärt, Alex Warren war ja auch vor seiner Musikerkarriere nicht unerfolgreich. Hat ja Content Creator gemacht, war da in den USA wirklich sehr, sehr erfolgreich. Und wir haben gerade mal die KI befragt. Ihm ging es, glaube ich, da auch nicht schlecht.
1: Nee, ihm ging es schon nicht schlecht. Also er hat auch schon als YouTuber und als TikToker ein paar Euro verdient. Das hat auf jeden Fall gereicht, damit er dann aus der Obdachlosigkeit wieder rauskam, in die er sich ja mit 17 freiwillig begeben hat. Hatten wir ja auch schon drüber gesprochen die Woche. Also ein bisschen was hat er auf dem Konto gehabt. Aber natürlich durch die Musik, vor allem durch Ordinary, durch diesen einen Hit, ist er natürlich nochmal in Dimensionen vorgestoßen, die er sich so vielleicht nicht hätte vorstellen können.
0: Grundsätzlich sind das aber Dimensionen, die wir uns auch nicht vorstellen können. Wollen wir mal mit Zahlen um uns schmeißen. Hm? Zumindest, wenn man der KI glauben kann, war er schon nur in Anführungsstrichen als Content Creator Millionär.
1: Ja, das war er. Das sagt im Übrigen nicht nur die KI, sondern das sagen auch so renommierte Blätter wie zum Beispiel das Forbes Magazine, die ja immer so ein Ranking machen. Und die haben auch geschrieben, dass Alex Warren auch schon Millionär war mit seinem Content Creating. Aber natürlich alleine mit Ordinary hat der gute Mann um die 10 Millionen Dollar verdient. Da musste schon ein paar Videos für drehen, um dahin zu kommen.
0: Ich glaub's auch. Und er hat's verdient, einfach weil es ein wahnsinnig talentierter Künstler ist. Nicht nur als Content Creator damals, sondern auch als Musiker heute. Sein zweites Studioalbum heißt Wild Child. Wir hören rein, das ist Emerald Eyes.

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3: Schönen Freitagabend, 19.30 Uhr, halb acht. Wir schauen gemeinsam auf die Straßen. Und es wird geblitzt bei euch in Ludwigshafen in der Sternstraße. 50 ist hier erlaubt. Und in Gundersheim im Kreis Alzey-Worms in der Donnersberger Straße steht ein Blitzer. Hier dürft ihr 70 fahren. Jetzt die aktuellen Staus und Gefahrenmeldungen und auf die A3 Köln Richtung Frankfurt. Zwischen Siebengebirge und Bad Honnef-Linz. Vorsicht, hier steht ein defektes Fahrzeug. Nochmal die A3 Köln Richtung Frankfurt zwischen Wiesbadener Kreuz und Rauenheim. Da ist die rechte Spur gesperrt. Hier läuft eine Unfallaufnahme. Und ein Hinweis. Aktuell gibt es einen Waldbrand zwischen Weißenheim am Berg und Bobenheim am Berg. Hier kommt es zu starker Rauchentwicklung. Deswegen kann es auch zu Behinderungen im Straßenverkehr kommen. Bitte hier für Anwohner Fenster und Türen geschlossen halten. Und das war's schon. Es sei denn, ihr habt noch irgendwas anderes gesehen, dann sagt's gern. Die kostenlose Nummer zum Anrufen oder WhatsApp schicken ist die 0800 8 und 3 mal die 62. Euch über eine gute und vor allem sichere Fahrt.
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0: Tuvalu mit Habits und so ruhig und entspannt wie dieser Song ist es gerade ganz sicher nichts auf dem Glücksgefühle-Festival am Hockenheimring. Und das ist auch gut so. Wir haben ganz viele von euch mit Tickets glücklich gemacht und Marie und Laurent aus Wintersdorf bei Rahlingen im Kreis Trier-Saarburg haben sogar die VIP-Tickets abgestaubt und ich wage mal einen Versuch zu Ihnen und zu RPR1-Kollege Julian Ecker zu schalten. Mal schauen, ob wir sie überhaupt verstehen können beim Feiern.
1: So, Selina, also wir haben gedacht, ja, wir haben mal einen kurzen Moment, um zu quatschen. In Ruhe haben wir aber nicht. Weil was hier auf dem Glücksgefühle-Festival abgeht, ist krank. Eben war gerade Punkt der DJ vor 60.000, 70.000 Leuten und mit dabei natürlich Gewinnerin Marie und ihr Freund Laurent. Leute, wie war's? Wie geht's euch?
2: Abgefahren, es war mega abgeil. Mega cool.
1: Oh. Aber ey, das war jetzt euer zweites Konzert. Erst mal ein Test, dann Bund, der DJ. Könnt ihr gerade realisieren, was hier passiert für euch auf dem Glücksgefühle-Festival?
2: Gar nicht, null. Das ist, man realisiert das überhaupt nicht. Die Zeit geht so schnell vorbei. Das ist nicht gut.
1: Aber das Geile ist ja, ihr könnt nicht nur Konzerte gucken, sondern ihr könnt euch jetzt mal eine Runde ausruhen und in die LP10-Lounge gehen und da vom Allerfeinsten was essen. Macht ihr das? Vielleicht mal kurz zurücklehnen.
2: Ja, auf jeden Fall was essen und mal ein bisschen entspannen von dem Tanzen.
1: Aber heute steht noch was an. Was guckt ihr euch an?
2: Alibaba gucken wir uns noch an.
1: Leute, oh, jetzt geht's hier ab. Selina, wir machen jetzt zu. Ja. Viel zu laut auf dem Glücksgefühle-Festival. Aber du hörst, die Stimmung ist fantastisch.
0: Ja.
1: Es sind hier 60, 70, 80.000 Leute, ich weiß nicht wie viel. Ein Riesenabend für uns und für unsere lieben Gewinner Marie und Laurent.
0: Oh, lasst es einfach krachen, egal wo ihr auch am Wochenende unterwegs seid. Muss ja nicht gleich Glücksgefühle-Festival sein, egal wo. Feiert ordentlich und habt viel Spaß.
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3: Und gleich auf der RPR1 Playlist. Aus den 90ern, Nick Kamen, I Promised Myself. Und wir sprechen über den ganz neuen Song von Ella Langley. Die knackt gerade nämlich mit diesem Song Choose in Texas alle Rekorde. Das und mehr hört ihr gleich hier bei RPR1. Das ist der beste Musikmix für Rheinland-Pfalz. Schönen Freitagabend euch. Wir schauen gemeinsam aufs Wetter und das sieht gut aus, auch wenn es jetzt in der Nacht lokal regnen wird bei 12 bis 17 Grad. Beschränkt sich der Regen fast nur auf die Nacht. Morgen früh noch kurz grau, aber dann verzieht sich eben der Regen und es wird ein richtig schöner Samstag mit viel Sonne und bis 26 Grad. Und der RPR1-Wettertrend, der Spätsommer geht auch am Sonntag weiter bei bis 29 Grad und auch wenn es zum Start in die neue Woche lokal ein kleines bisschen regnen kann am Montag, wird es richtig warm. Bei bis 31 Grad.
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4: Ich bin Thomas Bleskin. Die Polizei hat in Nordrhein-Westfalen das Fahrzeug eines Mannes gestürmt, der mehrerer Sabotageaktionen gegen die Stromversorgung verdächtigt wird. Der 48-Jährige war nicht im Wagen und ist weiter auf der Flucht. In seiner Wohnung in Gevelsberg fanden Ermittler Sprengstoff. Zwei Bekennerschreiben gelten nach Angaben von NRW-Innenminister Reul als authentisch. Ob der Mann tatsächlich für die Taten verantwortlich ist, wird weiter geprüft. Eine russische Drohne hat das Hauptgebäude des ukrainischen Geheimdienstes SBU im Zentrum von Kiew angegriffen. Das teilte Präsident Zelensky auf Telegram mit.
5: Die Drohne zielte direkt auf das Arbeitszimmer des SBU-Leiters in diesem Gebäude, erklärte Präsident Zelensky bei Telegram. Er wies den Chef des Geheimdienstes SBU, Alexander Poklad, demnach an, spiegelbildlich auf den Angriff zu antworten. Das Militär werde diese Reaktion unterstützen. Laut der Stadtverwaltung wurden mehrere Menschen bei der Attacke verletzt. Katharina Schröder, Moskau.
4: Verkehrssünder müssen jetzt deutlich länger mit einem Bußgeldbescheid rechnen als bisher. Darauf weist der Automobilclub von Deutschland hin. Bislang waren Ordnungswidrigkeiten oft nach 3 Monaten schon verjährt. Seit dem Sommer kann der Bescheid nun deutlich später im Briefkasten landen.
6: Über Rot oder zu schnell gefahren, falsch geparkt oder mit dem Handy am Steuer erwischt worden. Das alles kann jetzt deutlich länger geahndet werden, nämlich 6 Monate statt 3. Und die Behörden können durch bestimmte Maßnahmen die Frist von vorne beginnen lassen. Bei technischen Verstößen gilt eine Frist von 2 Jahren. Der Automobilclub kritisiert das. Manche könnten sich nach so langer Zeit gar nicht mehr erinnern, wer das Auto gefahren ist. Man sollte jeden Bußgeldbescheid penibel prüfen, bevor man zahlt. Thomas Bremser, Redaktion.
4: Die EU-Grenzschutzagentur Frontex setzt im Ärmelkanal erstmals eigene Schiffe zur Seenotrettung von Migranten ein. Die Schiffe unterstützen französische Einsatzkräfte bei Rettungsaktionen vor der Küste. Frontex betont, es gehe nicht darum, Migranten auf See abzufangen. Im ersten Halbjahr ging die Zahl der Bootsüberfahrten nach Großbritannien nach britischen Angaben deutlich zurück.
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Nick Heyman, I promised myself. Schönen Freitagabend euch und sie hat es geschafft. Ella Langley hat sie alle vom Thron geschubst. Mit ihrem Song Choosin Texas ist die junge Sängerin aus Alabama jetzt 20 Wochen auf Platz 1 der Billboard Hot 100. Das ist der Rekord für die längste Hot 100-Führung eines Nicht-Weihnachtssongs. Jetzt gilt's nur noch, Mariah Carey mit All I Want for Christmas einzuholen. Aber dafür fehlen auch nur noch 2 Wochen für Ella. Wir drücken die Daumen, dass auch dieser Rekord noch fällt und feiern den Song jetzt mit euch. Das ist Ella Langley mit Choosin Texas hier bei RPR 1.

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3: Ich bin Ursula Winkler. Die Polizei hat in Nordrhein-Westfalen das Fahrzeug eines Mannes gestürmt, der nach mehreren Sabotageaktionen gegen die Stromversorgung verdächtigt wird. Der 48-Jährige war nicht im Wagen und ist weiter auf der Flucht. In seiner Wohnung in Gevesberg fanden Ermittler Sprengstoff. Zwei Bekennerschreiben gelten nach Angaben von NRW-Innenminister Reul als authentisch. Innenminister Dobrindt sprach von Klimaterrorismus.
4: Wir gehen bisher nach dem allem, was wir wissen, von einem Einzeltäter aus. Das sagt nichts darüber aus, was im Laufe der Ermittlungen noch kommen kann. Es kann durchaus auch Vernetzungen geben zwischen den Elementen des Extremismus und auch des Staatsterrorismus.
3: Innenminister Dobrindt. Es gab in dieser Woche mehrere Sabotageversuche mit Bezug zur Stromversorgung. Sachsen-Anhalt wählt morgen einen neuen Landtag. Heute wird der Wahlkampf beendet. In letzten Umfragen lag die AfD deutlich vor der CDU. Aktuell regiert in dem Land eine Koalition aus CDU, SPD und FDP. Das Bündnis wird aber allen Befragungen zufolge seiner Mehrheit verlieren.
5: Bekommt Deutschland die erste AfD-geführte Landesregierung oder läuft es auf eine Minderheitsregierung unter Führung der CDU hinaus? Die AfD setzt auf eine absolute Mehrheit. Laut letzter Umfragen wird es dazu aber nicht reichen. Sie wird wohl einen Partner benötigen. Alle anderen Parteien haben eine Zusammenarbeit mit ihr aber ausgeschlossen. Bei einer Minderheitsregierung wäre die CDU unter Umständen für Mehrheiten im künftigen Landtag auch auf die Stimmen der Linken angewiesen. Die Christdemokraten schließen Koalition oder ähnliche Formen der Zusammenarbeit aber nicht nur mit der AfD aus, sondern auch mit den Linken. Die Suche nach einer neuen Landesregierung wird wohl sehr schwierig werden. David Riemer, Berlin.
3: Bundespräsident Steinmeier hat dazu aufgerufen, die Demokratie und den Rechtsstaat entschlossen zu verteidigen. Bei einem Bürgerfest in Bonn warnte er vor völkischem Denken, nationalistischer Abschottung sowie Hass und Hetze. Die große Mehrheit der Menschen wolle die Demokratie schützen, betonte Steinmeier. Zugleich forderte er mehr internationale Zusammenarbeit und einen entschiedeneren Kampf gegen den Klimawandel. Zum Fußball. Der VfB Stuttgart hat in seinem ersten Heimspiel der neuen Bundesliga-Saison den ersten FC Köln dominiert. Die Stuttgarter gewannen mit 4:1.
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